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0: im Studio Cornelius Dreger. Gelingt jetzt der Durchbruch? Die Spitzen von Schwarz-Rot treffen sich heute zum Koalitionsausschuss und wollen die Weichen für die ganz großen Reformen stellen. Bei der Rente präsentiert sich die Regierung zupackend und einig. Das soll nun auch bei anderen Themen gelingen, etwa bei der Steuerreform. Die EU will die Paketflut von Temuschien und Co. eindämmen. Auf Sendungen aus Nicht-EU-Ländern mit unter 150 Euro Warenwert wird ab heute pauschal 3 Euro Zoll pro Produktgruppe fällig. Heißt, ein T-Shirt und eine Haarspange kosten etwa 6 Euro extra, 2 oder 5 T-Shirts nur 3. In Venezuela sind nach dem verheerenden Erdbeben vor einer Woche bisher fast 6.500 Menschen gerettet worden. Darunter ist auch ein 3-jähriges Kind. Es wurde 6 Tage, nachdem es verschüttet wurde, lebend aus den Trümmern eines Hauses geborgen. Über die Zukunft von Bundestrainer Nagelsmann wird in den kommenden Tagen entschieden. DFB-Präsident Neuendorf hat eine gründliche Analyse angekündigt. Unterdessen läuft die WM weiter. Norwegen hat sich im 16. Finale gegen die Elfenbeinküste mit 2:1 durchgesetzt und Frankreich gewann 3:0 gegen Schweden.
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2: Um 6:01, es ist noch sehr früh am Morgen und deshalb übergebe ich das Mic an John.
3: I said, ooh, ooh, come on baby, turn the lights off. Turn on Sunshine Life.
2: Er ist der Sänger vom Banger Turn the Lights Off. Sunshine Life haben wir schon an. Jetzt machen wir noch Turn the Lights Off an. Einen guten Start in den Mittwoch euch.
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Better Days war das von Glockenbach und Tom Walker. Gehört hier bei Sunshine Live BPM, Beats per Morning. So, und jetzt wichtige Frage. Checkt ihr, wie hieß der Song, der gerade lief? Wer jetzt direkt weiß, Better Days kann scheinbar auch zu der Zeit 6:07 gut zuhören und hätte gleich bei Checkste gute Chancen. Denn genauso funzt das Game, das wir hier bei BPM Beats by Morning immer am Mittwoch zocken. Ich erzähle eine News rund um die elektronische Musikwelt, stelle im Anschluss eine Frage zu einem Detail aus der Story und wenn ihr die beantworten könnt, gibt's Sunshine Live Merch. Wer Lust hat mitzuspielen, schickt gerne jetzt schon mal eine WhatsApp rüber. 0049 30 20 19 16 16. Und um kurz nach 6:30 spielen wir die erste Runde Checkst du. Auf dem Weg in den Mittwoch begleitet euch gute Mucke. Jetzt ein Klassiker im Tech-House-Kleid. Elton und Britney's Hold Me Closer. Enjoy Curry Mix. Guten Morgen.

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1: Oh ja, lieben wir. Von unseren Playlist-Updates profitiert nämlich natürlich nicht nur unsere BPM Beats per Morning Playlist, sondern auch meine private und eure natürlich auch. Brandneu mit dabei Terms and Conditions von DJ Duo Bliss. Kennen wir alle von diesem Hit. So if you want me, tell me that I'm the one. Ihr neuer Song Terms and Conditions, der hat einen ganz ähnlichen Vibe, versprüht gute Laune und Vibes. Deshalb gönnen wir uns den jetzt direkt. Könnt ihr gerne noch ein bisschen lauter machen, dann schoppt die positive Energie noch ein bisschen mehr rüber und steckt uns an. 17 Minuten nach 6 haben wir es jetzt. Einen schönen Start in den Tag euch.
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2: In Münster geht das Desire Festival. Da könnt ihr euch auf ein Line-Up freuen. So groß, dass ich hier morgen noch nicht fertig wäre vorzulesen. DJ Heartstring, Malugi, Davy Boy, DJ Sportschuh oder Good Kind sind da am Start. Alle diese Acts und noch viele, viele mehr. Gespielt wird da Trance, Hyperpop-Techno, Melodic-Techno und Hardbounce. Packt die Koffer, los geht's am Samstag um 14 Uhr. In der Rakete in Nürnberg liegt eine Hard-Techno-Industrial-DJ als Headliner auf. Überkicks heißt sie. Ist ein lustiges Wortspiel, das gut zu ihrer Mucke passt. Sie legt in vielen großen Clubs in Hamburg, Köln oder Nürnberg auf. Und da geht's dann auch schnell mal auf die 140 bis 160 BPM aufwärts zu. Das knallt ordentlich und los geht's da am Freitag um 23 Uhr. Im Gotek in Karlsruhe gibt's Schranz is back für euch. Ihr wisst schon ganz genau, was das heißt. Da ist natürlich unser Sunshine Live-Kollege Felix Kröcher am Start. Er bringt mit dieser Tour eine ganze Ära zurück. 12 Legenden, die diese Zeit geprägt haben, stehen da zusammen an den Decks. Los geht's hier am Samstag um 23 Uhr.
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5: Moini, 6:30 haben wir es am Mittwoch. Bisschen last minute, aber ich wollte euch herzlich zur ersten Runde Checkso einladen. Ihr könnt von überall aus mitspielen, wenn ihr eine Freisprechanlage habt, aus dem Auto. Es wurde aber auch schon im Büro mit KollegInnen zusammengespielt. Auf dem Trecker saß schon mal ein Kandidat. Alles ist möglich. Wer Lust auf ein kleines Rate-Slash-Zuhörspiel hat, schickt mir jetzt einfach eine WhatsApp 0049 30 20 19 16 16. Und ach so, ja, es gibt auch was zu gewinnen. Sunshine Live Merch könnt ihr hier abräumen. Kommt gut in den neuen Tag. Hier jetzt mit Think About Us von Sunny Fodera. Moini.

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2: Mittwoch, kurz nach 6:30, jetzt wird gezockt. Moin Vanessa.
3: Guten Morgen.
2: Sag mal, wie stehst denn du so zur WM? Bist du voll im Fieber?
3: Mein Mann eher wie ich.
2: Ja, seit Deutschland raus ist wahrscheinlich auch nicht mehr so dolle, ne?
3: Nee.
2: Ja. Naja, wir lassen die schlechten Gedanken am Morgen. Ich habe heute für dich trotzdem mal eine Checkst-du-WM-Edition, weil wir sind ja trotzdem noch voll drin, auch wenn Deutschland raus ist.
3: Genau.
2: Vanessa, ich habe eine lustige Story für dich. Hör gut zu und beantworte mir am Ende eine Frage zu einem Detail. Und wenn du das schaffst, dann machst du dir Sunshine Live Merch klar. Hier ist deine Story. Vanessa, hast du zufällig das Gruppenspiel Paraguay gegen die Türkei geguckt?
3: Nein.
2: Ist gar nicht schlimm. In dem Spiel gab es eine Szene, um die es jetzt geht. Ein Foul an der Mittellinie, weshalb zwei Spieler aneinander geraten sind. Miguel Almirón aus Paraguay und Mert Müldür vom türkischen Team. Soweit so langweilig, aber jetzt kommt's. Es gab eine rote Karte für Almirón aus Paraguay, weil der mit zugehaltenem Mund mit Müldür geredet hat. Nach neuen WM-Vorschriften verkündete diese Entscheidung der Schiri über die Stadionlautsprecher. Das hat er gemacht und gesagt, Decision Red Card. Und Vanessa, du checkst nicht, aus diesem Satz wurden weltweit krasse Techno-Mixe gemacht. Einer geht ganz besonders durch die Decke und zwar von Tiscor. Wir hören mal rein.
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2: Das ist der Track. Und Vanessa, das war deine Story. Jetzt die Frage, checkst du? Welches Team hat die rote Karte, die zum legendären Mix wurde, denn bekommen?
5: Paraguay.
2: Da war ja noch jemand.
3: Ja.
2: Das ist absolut richtig. Du bist wahrscheinlich der Mann, ne?
5: Ja, bin ich.
2: Hast du denn das Spiel geguckt?
5: Nein, ich habe nur die Story natürlich danach gelesen.
2: Du hast natürlich gerade nur gut zugehört, oder?
5: Natürlich.
2: Ihr beiden, ihr seid ja auch gerade in Spanien, ne, im Urlaub. Spielt von da mit.
3: Genau.
2: Mensch, toll, dann wünsche ich euch noch einen ganz schönen Urlaub. Ich mache euch, weil ihr ja zusammengespielt habt, mache ich euch auch zwei Sunshine Live Merch-Pakete fertig und dann schicken wir die euch rüber. Wenn ihr wieder da seid, dann habt ihr ganz viel Freude damit, okay?
5: Ja, super.
3: Super, danke.
2: Sehr gerne. Hat ganz viel Spaß gemacht. Und hier geht's jetzt weiter mit Mucke. Jetzt Cooler Than Me von Lucky Luke. Moini.

The Sunny Boy, Ibiza und Good Vibes Only. DJ und Produzent Ugel war fleißig und schenkt uns zum Start in die Sommersaison einen passenden Soundtrack. Also, ich meine, er heißt Move Into the Sun. Sommerlicher könnte er fast gar nicht klingen. Und nach dem Motto lebt Ugel ja auch voll. Der chillt den ganzen Sommer auf Ibiza in der Sonne der Glückspilz. Und ich glaube, dadurch klingt seine Mucke auch so authentisch nach Sommertagen, Happiness, Leichtigkeit. Und genau dahin tauchen wir ab mit seinem neuesten Move Into the Sun. Jetzt hier bei Sunshine Live, BPM Beats per Morning.

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0: im Studio Cornelius Dreger. Schwarz-Rot will große Reformen auf den Weg bringen und heute beim Koalitionsausschuss soll der große Durchbruch gelingen. Unter anderem wollen die Parteispitzen die Weichen für eine Steuerreform stellen. Der Tankrabatt ist jetzt Geschichte. Schon vor dem Ablauf heute waren die Preise an den Zapfsäulen deutlich nach oben gegangen. Außerdem steigt jetzt im Juli die Rente und das Bürgergeld wird zur Grundsicherung. Damit müssen sich Empfänger bei der Jobvermittlung auf strengere Regeln einstellen. Der mutmaßliche Todesschütze von Stade sitzt jetzt in U-Haft. Gegen ihn ist Haftbefehl wegen sechsfachen Mordes erlassen worden. Der 45-Jährige soll in einer Jugendhilfeeinrichtung 6 Mitarbeiter von Jugendamt und Jugendhilfe erschossen haben. Hintergrund war wohl ein Sorgerechtsstreit. Erst Heimreise, dann Trainerentscheidung. Diesen Fahrplan hat der DFB nach dem WM-Aus angekündigt. Präsident Neuendorf will in den kommenden Tagen eine gründliche Analyse. Unterdessen geht die WM weiter. Co-Gastgeber Mexiko steht nach einem 2:0 gegen Ecuador im Achtelfinale. Auch Frankreich und Norwegen sind eine Runde weiter.
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2: Um 7 Uhr. Moin zusammen. Schön, dass ihr da seid und wir zusammen in den Mittwoch starten. Mucke am Morgen ist ja immer so eine Sache. Die muss, finde ich, schon perfekt den Nerv treffen, damit man Bock drauf hat. Und ich finde, das macht die Musik von Kygo einfach perfekt. Ich finde so schöne, sanfte Beats, meist mit so seichten Vocals. Trotzdem ist da was los in dem Track, macht einen irgendwie wach und gibt gute Energie für den Tag. Und ich hau den jetzt einfach mal an und ihr könnt schauen, ob es euch auch so geht und ihr das auch so seht und ihr den Track enjoyt. Save My Love von Kygo. Einen ganz entspannten und natürlich fröhlichen Start wünsche ich euch.
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1: Untold, Sonne, Mond, Sterne, Nature One, Ruin Love, Perucaville. Sie alle haben eins gemeinsam, sind ultra geile Festivals. Okay, sie haben zwei Dinge gemeinsam, fällt mir gerade auf. Für all diese Festivals und noch mehr könnt ihr euch hier gerade Tickets klar machen. Und heute für
0: Perucaville.
1: Perucaville findet schon in knapp zwei Wochen vom 17. bis zum 19. Juli in Beetze statt. Und alle von euch, die noch kein Ticket haben, ich habe hier nicht eins, nicht zwei, ich habe vier Tickets für einen von euch hier liegen. Und ihr kennt den Struggle. Festival, weite Wege, vor allem vom Eingang zum Camp. Man hat einen riesigen Rucksack, Schlafsack, Zelt, vielleicht noch eine Kühlbox obendrauf, ist komplett überladen. Also es heißt, es nervt übertrieben. Und deshalb haben wir uns gedacht, das ersparen wir euch und stellen euch einfach schon mal ein Zelt hin. Ihr müsst also nur zum Perucaville kommen, einen Rucksack und gute Laune mitbringen und ab geht's. Ja, genau das hätte ich gern auf jedem Festival, Leute. Wie geil wäre das bitte? Und wer von euch das auch gerne hätte, beziehungsweise erstmal jetzt auf den Perucaville in den Geschmack kommen will, kann sich noch schnell anmelden auf sunshine-live.de oder auf unserem Insta. 9 Minuten nach 7 haben wir es jetzt am Mittwoch. Einen schönen guten Morgen.

0: Ich bin gespannt, wann wir den ersten deutschen Mix von DJ Duel Yuna Last in unserer Sunshine Live BPM Beats bei Morning Playlist haben. Denn es sieht so aus, als wäre das der neue Stil von den Jungs. Am Anfang dachte ich, die experimentieren einfach ein bisschen mit deutschen Bangern rum, weil es denen Bock macht. Na gut, macht's denen auch, sonst würden sie es ja nicht machen. Aber es scheint so, als ob sie sich darauf spezialisieren, sage ich mal. Auf mehr und mehr Gigs spielen sie deutsche Mixe und so langsam nimmt das ein bisschen überhand. Ich zeig euch mal, was die da so fabrizieren.
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0: was vermissen? Na, habt ihr mitgesungen? Ich muss sagen, hat schon irgendwie was, ne? Also so die Lieder, die man halt kennt und dann mit so einem schnelleren Beat drunter. Schon ein bisschen Gänsehauteffekt. Ich beobachte das Ganze auf jeden Fall mal weiter. Und wir sticken hier aber zu den Roots und hören die englischen Lieder von Yuna Das. Gefallen mir ehrlich gesagt nämlich immer noch ein bisschen besser. Aber wer weiß, wo wir enden.

0: auf halb acht am Mittwoch. Guten Morgen. Heute ist, finde ich, der perfekte Tag, um die Partyplanung fürs Wochenende mal in Angriff zu nehmen. Der Durchhänger vom letzten Wochenende ist weg und die Vorfreude aufs nächste Wochenende, die steigt. Und Leute, die wird noch größer, wenn man was Geiles geplant hat.
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2: Im Hafen 49 in Mannheim gibt's eine Open-Air-Party am Wasser. Die Mucke geht ganz klar Richtung Trance, Hard-Trance, Bounce und Hyper-Trance. Der Veranstalter beschreibt es basically als laut, explosiv, Vocals und 200% Energy. Das funktioniert doch am besten mit Acts wie Davy Boy, Trance-Master Krause, B2B Fenric oder Bianco. Los geht's hier am Samstag um 15 Uhr. Das Grün und Gold in Heidelberg kommt für euch zurück mit Oststadt Beats. Das ist eine wiederkehrende Partyreihe, die Techno, Trance, Bounce, Hardgroove und Happy Hardcore spielt. Da legen Acts wie Schleusenputzer, Make It a Girl, Wildplatte und DJ Mantarochen auf. Das Motto lautet hier ungefähr: Komm wie du bist und feier durch. Los geht's da am Freitag um 22 Uhr. Im Kult 61 in Hanau geht das Sounds ohne Grenzen Event. Das ist erst die zweite Ausgabe. Nachdem die erste so erfolgreich gelaufen ist, dachten sie sich, komm, wir gönnen noch mal eine Runde Techno für alle. An den Decks stehen Augustin Mutini, Land the Machine und es gibt auch einige Special Guests. Los geht's hier am Samstag ab 22 Uhr.
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0: Um 8:27 Uhr ganz genau. Buongiorno. Ja, WM ist jetzt ja nur noch so halb interessant, was den Fußball angeht. Was aber immer noch interessant ist, ist unsere kleine WM-Sidequest hier bei Sunshine Live. Wir checken nicht die Fußballergebnisse, sondern die Mucke aus dem Land, das spielt. Wenn ihr mich fragt, war das von Anfang an viel cooler, aber naja, heute Spanien. Klingt sehr nice. Ja, hören wir gleich in zwei Songs und jetzt aber erstmal World Gone Wild von Robin Schulz und Cyril. Guten Morgen.
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Heute ist schon der 21. von 39 WM-Spieltagen. Wild, bestes Beispiel, wieder wie krass schnell die Zeit umgeht. Und Leute, ich habe mich mal wieder vertan. Meinte gerade, jo, heute Abend spielt Spanien, deshalb haben wir gleich einen Song aus Spanien. Kein Plan, wo ich diese Info wieder her hatte. Spanien spielt heute nicht. Sag mir, dass du die WM guckst und nicht die WM guckst, ohne mir zu sagen, dass du nicht die WM guckst. Wer heute aber spielt, hoffe ich zumindest, ist England gegen Kongo und Belgien gegen Senegal. Und wie elektronische Mucke aus dem Senegal klingt, mega interessant. Das hören wir uns jetzt an. Matcha Matcha heißt der Track von Bini Fadi. Und der Typ, der hat irgendwie eine coole Story. Der nutzt den modernen elektronischen Sound, um seine vom Aussterben bedrohte Muttersprache zu retten. Mimik heißt die Sprache und die hören wir jetzt auch in dem Track. 7:39 haben wir's. Einen schönen Start in den Mittwoch euch.

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0: im Studio Cornelius Dreger. Kein Tankrabatt mehr, mehr Rente und das Bürgergeld wird zur Grundsicherung mit verschärften Regeln. Der Juli bringt etliche Änderungen mit sich, unter anderem startet auch die Steuererklärung mit nur einem Klick, zunächst für bestimmte Arbeitnehmer und Rentner. Gelingt jetzt der Durchbruch? Die Spitzen von Schwarz-Rot treffen sich heute zum Koalitionsausschuss und wollen die Weichen für die ganz großen Reformen stellen. Bei der Rente präsentiert sich die Regierung zupackend und einig. Das soll nun auch bei anderen Themen gelingen, etwa bei der Steuerreform. In Venezuela sind nach dem verheerenden Erdbeben vor einer Woche bisher fast 6.500 Menschen gerettet worden. Darunter ist auch ein dreijähriges Kind. Es wurde 6 Tage, nachdem es verschüttet wurde, lebend aus den Trümmern eines Hauses geborgen. Über die Zukunft von Bundestrainer Nagelsmann wird in den kommenden Tagen entschieden. DFB-Präsident Neuendorf hat eine gründliche Analyse angekündigt. Unterdessen läuft die WM weiter. Co-Gastgeber Mexiko setzte sich im 16. Finale mit 2:0 gegen Ecuador durch. Ebenfalls eine Runde weiter sind Norwegen und Frankreich.
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2: wird immer krasser und krasser, habe ich so das Gefühl. Alter Leute, heute gibt's 4 Tickets fürs Peru-Cabel abzuräumen. Und sie heißen zwar nicht offiziell Comfort-Tickets, es sind aber sowas von Comfort-Tickets, denn ihr bekommt zum Ticket ein fertig aufgebautes 4-Mann-Zelt, komplett mit allem eingerichtet, was man braucht. Und ich glaube, Janis aus Schloss Holte und seine Friends, die wären ready einzuziehen. Janis, wenn du gerade am Start bist und das hörst, ruf mich an und mach dir so den Peru-Cabel-Urli klar. 2 Songs hast du Zeit, schaffst du es nicht. Dann, liebe Sunshine Life Community, könnt ihr euch dieses geile Peru-Cabel Package klar machen. Hier ist der erste New Religion von Baby Rexha. Kommt gut rein.
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1: Guten Morgen, Janis.
2: Ein wunderschönen guten Morgen.
1: Janis, ich hoffe, du hast vom 17. bis zum 19. Juli noch nichts vor. Denn du
2: fährst. Da habe ich noch nichts vor.
1: Du fährst auf Brookville.
2: Ja! Mega! Ja. Vielen Dank.
1: Sehr gerne. Ich habe gerade schon gehört, du hast gesagt, du hast nichts vor. Das trifft sich ja hervorragend.
2: Ja.
1: Sag mal, warst du schon mal da?
2: Ich war tatsächlich auf gar keinem Festival bis jetzt. Also noch kein richtiges Festival.
1: Nein.
2: Ja, also ehrlich, es passt wie die Faust aufs Auge. Wirklich.
1: Wow, eine Premiere. Und Janis, ich sag dir, ich als kleiner Festivalhase, das Nervigste beim Festival ist einfach, dass du deinen ganzen Brocken schleppen musst. Also du hast ja irgendwie Zelt, du hast einen Rucksack, ja. Du hast eine Kühlbox, du hast... Und du, mein Lieber, du brauchst das alles nicht mitnehmen, denn du bekommst von uns einfach schon ein aufgebautes Mietzelt für 4 Personen dahingestellt, mit Luftmatratzen, mit Aufbewahrungstaschen, mit fucking Lampen im Zelt, Kleiderhaken, du hast 2 Schlafabteile, einen Wohnbereich, du hast quasi ein kleines Haus auf dem Perucaville.
2: Mega, ja. Das macht man sich einen Haufen Arbeit, ja.
1: Ey, voll. Und das ist total komfortabel. Du kannst einfach hinfahren und dann einchecken und dann ein bisschen feiern und, das heißt ein bisschen, sehr viel feiern, hoffe ich.
2: Ja, ich hoffe auch.
1: Ganz viel Spaß wünschen wir dir auf dem Perucaville, mein Lieber. Leute, das ist unser Festivalsommer. Wenn ihr noch Bock auf Tickets für Festivals, wie das Perucaville, Will, Untold, Sonne, Mond, Sterne oder irgendein anderes geiles Festival in Europa habt, dann meldet euch noch schnell an auf sunshine-live.de oder auf Instagram. Guten Morgen!

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0: wir jeden Morgen so aufstehen, Zähne putzen, Sunshine Live hören und an diesem Punkt des Tages richtig Bock auf Party kriegen.
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2: Das Modus Festival 2026 gibt's im 45 Hertz in Hamburg. Da spielen eine Menge Acts live, also das darf man auf jeden Fall nicht verpassen. Da kommen Extrawelt, Justice oder Olea und spielen für euch Techno und House. Natürlich ist die Party auch als Open Air geplant, also könnt ihr gleichzeitig das gute Wetter genießen. Los geht's da am Samstag um 14 Uhr. Die Romantika in Stuttgart feiert 11-jähriges Jubiläum mit euch. Ihr startet da in die Nacht und hört erst am nächsten Tag um 15 Uhr auf zu feiern. Das Motto der Party heißt Diamonds are forever. Also könnt ihr euch schon viel auf Glitzer und Glamour freuen. Auf dem Line-Up stehen DJs wie Alexander Meyer, Chaos Disco Club oder Femcat. Alles Residenz des Clubs. Das wird richtig geil. Los geht's hier am Samstag um Mitternacht. Im Kater in Berlin geht eine Open-Air-Party. Das ist ein mehrtägiges Event und diese Partys sind eh bekannt für sehr lange, durchgehende Partywochenenden. Und wie man es von da kennt, gibt's House- und Techno-Mucke auf die Ohren. Gefeiert wird da auf mehreren Floors und los geht's am Freitag ab 22 Uhr.
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0: Moin um 8:30 am Mittwoch. Bisschen last minute, aber ich suche noch MitspielerInnen für unsere nächste Runde Checks. Du gleich in 5 Minuten. Ihr könnt von überall aus mitspielen, Leute. Wenn ihr eine Freisprechanlage habt, aus dem Auto, es wurde aber auch schon aus dem Büro, von einer Raststätte oder aus Peru mitgespielt. Also alles möglich, wer Bock hat, schickt mir jetzt einfach eine WhatsApp 0049 30 20 19 16 16. Beim Spiel geht's um Zuhören. Wenn er das gut macht, gibt's dann schon Live-Merch. Freue ich mich sehr drauf. Kommt gut in den Tag. Jetzt mit Turn the Lights Off von Kato.
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1: Ich musste so lachen, als ich diese Schlagzeile gelesen habe. Und ich bin mir sicher, du wirst auch gleich lachen, liebe Katrin. Guten Morgen.
2: Guten Morgen, liebe Anna.
1: Ich drop sie dir jetzt schon mal. Mann veranstaltet Hardstyle-Festival im Garten seiner Eltern.
2: Okay.
1: Bist du Mama?
2: Ich bin Mama, genau.
1: Was würdest du sagen, wenn du nach Hause kämst und ein Hardstyle-Festival in deinem Garten vorfinden würdest von deinen Kids?
2: Boah, also wenn es abgesprochen war mit den Nachbarn, habe ich gar kein Problem damit.
1: Coole Mama bist du, hör ich schon.
2: Ja, mein Sohn liebt auch die Musik, von daher.
1: Oh. Ja. Ja, wer weiß, wenn der Mann Festival schmeißt, dann lädt er uns aber ein, oder?
2: Ja, definitiv.
1: Okay. So, meine Liebe, darum geht's in der Checkst-du-Story. Ich erzähle dir jetzt noch ein paar mehr Details. Du hörst gut zu.
2: Ja.
1: Und dann klärst du dir so, wenn du gut zuhörst und mir eine Frage beantworten kannst, ein Sunshine Life Merch-Paket. Okay. Katrin, hier ist deine Story. Zu Corona-Zeiten, da fing alles an. Lawrence arbeitete in einer Eventagentur, wo wegen der Pandemie aber nicht viel los war. Alle Festivals waren abgesagt. Und so kam er auf die Idee, seinen Papa zu fragen, ob er nicht in dessen Garten ein Corona-konformes 50-Mann-Festival schmeißen durfte. Sein Papa war d'accord, mehr als das sogar. Er war begeistert.
3: Ich genieße auch den Trubel hier. Da mitzumachen, das mitzutragen, mitzuhelfen, das ist einfach eine Erfüllung, muss ich ganz ehrlich sagen. Uns passiert nicht mehr so ganz viel bei uns. Wir haben keine Gaststätten mehr, wir haben keine Kneipen mehr hier. Das ist herrlich, da zuzugucken, wie die jungen Leute sich hier amüsieren.
1: Oh, ganz süß. Ja, und so entstand das erste kleine Hardstyle-Festival in der Nähe von Lübeck. In den Jahren danach wurde es fortgesetzt mit immer mehr Leuten. Mittlerweile sind es 4000 BesucherInnen, 150 HelferInnen und Ticket, das liegt bei ca. 55 Euro. Richtig cool, oder Katrin?
2: Richtig cool, definitiv.
1: Katrin, jetzt deine Frage. Checkst du, wie viele Leute waren denn bei der ersten Auflage vom Festival?
2: 50.
1: Uhu, richtig. Geil, du gewinnst ein Merch-Paket, meine Liebe.
2: Ja, geil, ich freue mich riesig. Vielen lieben Dank.
1: Hast du mega gut gemacht. Ich dachte, das ist eine echt schwere Frage.
2: Oh, total, also.
1: Ich habe diesmal gedacht, komm, sonst alle raten immer richtig. Komm, jetzt diesmal machst du mal schwerere Fragen, aber hör mal. Easy peasy, lemon squeezy, hast du sehr gut gemacht.
2: Danke dir, definitiv.
1: Ganz schönen Dank dir, meine liebe Leute. Das ist Checkst du. Nächste Runde, nächste Woche Mittwoch. Morgen spielen wir Beatbuster, unser Musikquiz. Wenn ihr da Bock habt mitzumachen, meldet euch an auf sunshine-live.de oder schickt eine WhatsApp rüber 0049 30 20 19 16 16. Guten Morgen.

Pfeffer 9, 8:47 Uhr, ganz genau. Sunshine Live ist an mit BPM Beats per Morning und mit mir, Anna. Ich wünsche euch einen schönen guten Morgen und einen guten Start in den Mittwoch, ihr Lieben.

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0: im Studio Cornelius Dreger. Der Tankrabatt ist jetzt Geschichte. Schon vor dem Ablauf heute waren die Preise an den Zapfsäulen deutlich nach oben gegangen. Außerdem steigt jetzt im Juli die Rente und das Bürgergeld wird zur Grundsicherung. Damit müssen sich Empfänger bei der Jobvermittlung auf strengere Regeln einstellen. Schwarz-Rot will große Reformen auf den Weg bringen und heute beim Koalitionsausschuss soll der große Durchbruch gelingen. Unter anderem wollen die Parteispitzen die Weichen für eine Steuerreform stellen. Der mutmaßliche Todesschütze von Stade sitzt jetzt in U-Haft. Gegen ihn ist Haftbefehl wegen sechsfachen Mordes erlassen worden. Der 45-Jährige soll in einer Jugendhilfeeinrichtung 6 Mitarbeiter von Jugendamt und Jugendhilfe erschossen haben. Hintergrund war wohl ein Sorgerechtsstreit. Erst Heimreise, dann Trainerentscheidung. Diesen Fahrplan hat der DFB nach dem WM-Aus angekündigt. Präsident Neuendorf will in den kommenden Tagen eine gründliche Analyse. Unterdessen geht die WM weiter. Co-Gastgeber Mexiko steht nach einem 2:0 gegen Ecuador im Achtelfinale. Auch Frankreich und Norwegen sind eine Runde weiter.
1: 9 Uhr haben wir es. Guten Morgen.
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1: Das bin ich. Und hier kommen die Beats. Jetzt Cry for You von Sidepiece. Happy Mittwoch.
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1: ist das neue Album von Another. Withness heißt es. Ist ein Fantasiewort, also gibt's eigentlich nicht. Man könnte aber ehrlich gesagt mal drüber nachdenken, das ins englische Wörterbuch mit aufzunehmen, finde ich. Macht nämlich irgendwie Sinn. Withness setzt sich aus with, also mit, und witness, Zeugen, zusammen und steht für die Erinnerungen, die man mit anderen Menschen sammelt. Also quasi mit Zeugen einen Moment erleben. Ist, glaube ich, so gemeint, dass man sich dann gemeinsam daran erinnern kann und darüber quatschen kann, den Moment nochmal nachleben kann. Immer sehr schön, kennen wir alle. Und so einen Moment teilen wir jetzt auch hier. Wir hören alle zusammen Crazy von Another und viben dazu. Guten Morgen.
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1: Im Haifischbecken in Bremen geht das Vierviertel-Event. Bei Vierviertel dreht sich alles um den geliebten Viervierteltakt zwischen House und Techno. Dirk Dirksen, Torben Hildebrand oder Fabian Tasto sind da für euch am Start. Als Plattform werden Brücken zu anderen Kollektiven und Projekten gebaut. Das ist immer eine gute Sache. Los geht's hier am Samstag um 23 Uhr. Im Live-Evil in München gibt's was für alle, die einen kleinen Throwback erleben wollen. Es geht zurück in die 80s, 90s und 2000er. Als Headliner des Abends gibt's Mr. Majestic, der haut safe den ein oder anderen Banger für euch raus. Es gibt zwei Floors, einen Indoor- und einen Outdoor-Floor. Perfekt, um die Atmosphäre ein bisschen abzuwechseln. Los geht's da am Freitag um 17 Uhr. Im Objekt Klein-A in Dresden geht die Party Routine. Da erwartet euch ein sehr tougher Underground-Abend. Der Headliner des Abends ist Shinedu. Sie ist bekannt für groovigen und hypnotischen Techno. Gerade wenn ihr auf lange Sets steht, solltet ihr da den Vibe auf jeden Fall nicht verpassen. Neben ihr legen auch noch andere Acts auf, die den Club gut kennen und euch zum Zappeln bringen wollen. Los geht's hier am Samstag um 23 Uhr.
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3: Um 9:30 am Mittwoch. Moini. Leider nicht mehr unter uns. Mit ihrer Musik lebt sie aber weiter. Whitney Houston. Wenn die wüsste, dass sie mit ihren Songs beim Electronic Music Radio läuft, die wird sich wundern. Ich glaube, die wird die neuen Mixer aber feiern und drauf abgehen. Wir machen das auf jeden Fall jetzt zu Felix Jens, Whitney Houstons Mix. It's alright, but it's okay. Kumo.
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Also ich muss sagen, habe ich letztes Jahr herausgefunden, durch Städte zu tanzen, ist genau mein Ding. Es ist super viel los, man bewegt sich mit und zur Musik und lernt gleichzeitig noch richtig coole Städte und Menschen kennen. Und deshalb feiere ich auch die Street Parade in Zürich so krass. Links das Wasser, der Zürichsee. Wunderschön, indem man währenddessen auch einfach mal kurz reinspringen kann. Rechts die Stadt, überall nice Beats, Menschen, bunte Deko, Glitzer, Fächer und gute Laune. Eine 500.000 Menschen sind da am Start und feiern Liebe, Freiheit und natürlich elektronische Musik. Und der beste Sound, der kommt natürlich von unserem Sunshine Life Love Mobile. Und da, Leute, kommt jetzt ihr ins Spiel. Denn wir wollen auch eure Mucke auf dem Line-Up haben und verlosen deshalb einen Slot an einen DJ aus unserer Sunshine Life Community. Du spielst dann einfach Seite an Seite mit DJ Falk, Luca Agnelli und Pretty Pink. Also, wer von euch DJ ist, meldet euch. Meldet euch an und spielt einfach auf einem der größten elektronischen Events der Welt. Das hier ist der Sound von Pretty Pink. Hier ist er mit ihrem Track Get Lucky. 10:15 haben wir es am Mittwoch. Ich bin Anna. Guten Morgen.

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im Studio Cornelius Dreger. Kein Tankrabatt mehr, mehr Rente und das Bürgergeld wird zur Grundsicherung mit verschärften Regeln. Der Juli bringt etliche Änderungen mit sich. Unter anderem startet auch die Steuererklärung mit nur einem Klick. Zunächst für bestimmte Arbeitnehmer und Rentner. Gelingt jetzt der Durchbruch? Die Spitzen von Schwarz-Rot treffen sich heute zum Koalitionsausschuss und wollen die Weichen für die ganz großen Reformen stellen. Bei der Rente präsentiert sich die Regierung zupackend und einig. Das soll nun auch bei anderen Themen gelingen, etwa bei der Steuerreform. In Venezuela sind nach dem verheerenden Erdbeben vor einer Woche bisher fast 6.500 Menschen gerettet worden. Darunter ist auch ein dreijähriges Kind. Es wurde 6 Tage, nachdem es verschüttet wurde, lebend aus den Trümmern eines Hauses geborgen. Über die Zukunft von Bundestrainer Nagelsmann wird in den kommenden Tagen entschieden. DFB-Präsident Neuendorf hat eine gründliche Analyse angekündigt. Unterdessen läuft die WM weiter. Co-Gastgeber Mexiko setzte sich im 16. Finale mit 2:0 gegen Ecuador durch. Ebenfalls eine Runde weiter sind Norwegen und Frankreich.

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im Studio Cornelius Dreger. Der Tankrabatt ist jetzt Geschichte. Schon vor dem Ablauf heute waren die Preise an den Zapfsäulen deutlich nach oben gegangen. Außerdem steigt jetzt im Juli die Rente und das Bürgergeld wird zur Grundsicherung. Damit müssen sich Empfänger bei der Jobvermittlung auf strengere Regeln einstellen. Schwarz-Rot will große Reformen auf den Weg bringen und heute beim Koalitionsausschuss soll der große Durchbruch gelingen. Unter anderem wollen die Parteispitzen die Weichen für eine Steuerreform stellen. US-Präsident Trump profitiert finanziell massiv von seiner Politik. Allein mit Kryptogeschäften hat er letztes Jahr gut 1 Milliarde Euro eingenommen, zeigen neueste Zahlen. Trump hat selbst eine Kryptofirma und lockert in seiner zweiten Amtszeit die Regeln für Digitalwährungen immer weiter. Erst Heimreise, dann Trainerentscheidung. Diesen Fahrplan hat der DFB nach dem WM-Aus angekündigt. Präsident Neuendorf will in den kommenden Tagen eine gründliche Analyse. Unterdessen geht die WM weiter. Co-Gastgeber Mexiko steht nach einem 2:0 gegen Ecuador im Achtelfinale. Auch Frankreich und Norwegen sind eine Runde weiter.

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1: In Münster geht das Desire Festival. Da könnt ihr euch auf ein Line-Up freuen. So groß, dass ich hier morgen noch nicht fertig wäre vorzulesen. DJ Heartstring, Malugi, Davy Boy, DJ Sportschuh oder Good Kind sind da am Start. Alle diese Acts und noch viele, viele mehr. Gespielt wird da Trance, Hyperpop-Techno, Melodic-Techno und Hardbounce. Packt die Koffer, los geht's am Samstag um 14 Uhr. In der Rakete in Nürnberg legt eine Hard-Techno-Industrial-DJ als Headliner auf. Überkicks heißt sie. Ist ein lustiges Wortspiel, das gut zu ihrer Mucke passt. Sie legt in vielen großen Clubs in Hamburg, Köln oder Nürnberg auf. Und da geht's dann auch schnell mal auf die 140 bis 160 BPM aufwärts zu. Das knallt ordentlich und los geht's da am Freitag um 23 Uhr. Im Gotek in Karlsruhe gibt's Schranz is back für euch. Ihr wisst schon ganz genau, was das heißt. Da ist natürlich unser Sunshine Live-Kollege Felix Kröcher am Start. Er bringt mit dieser Tour eine ganze Ära zurück. 12 Legenden, die diese Zeit geprägt haben, stehen da zusammen an den Decks. Los geht's hier am Samstag um 23 Uhr.
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0: im Studio Cornelius Dreger. Kein Tankrabatt mehr, mehr Rente und das Bürgergeld wird zur Grundsicherung mit verschärften Regeln. Der Juli bringt etliche Änderungen mit sich. Unter anderem startet auch die Steuererklärung mit nur einem Klick. Zunächst für bestimmte Arbeitnehmer und Rentner. Gelingt jetzt der Durchbruch? Die Spitzen von Schwarz-Rot treffen sich heute zum Koalitionsausschuss und wollen die Weichen für die ganz großen Reformen stellen. Bei der Rente präsentiert sich die Regierung zupackend und einig. Das soll nun auch bei anderen Themen gelingen, etwa bei der Steuerreform. Die Weltmeere sind letzten Monat so warm gewesen wie noch nie im Juni. Die Durchschnittstemperatur an der Meeresoberfläche lag bei knapp 21 Grad, so der EU-Klimadienst Copernicus. Höhere Meerestemperaturen können etwa für stärkere Stürme und Niederschläge sorgen. In den Niederlanden und Ecuador haben die Trainer nach dem WM-Aus schon hingeschmissen. Julian Nagelsmann will offenbar weitermachen. Der Bundestrainer ist heute in München gelandet. Der DFB analysiert jetzt erstmal das Turnier. Heute Abend geht die WM weiter. England, Belgien und die USA sind im Einsatz.
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Im Studio Cornelius Dreger. Der Tankrabatt ist Geschichte und die Preise sind heute Mittag an vielen Zapfsäulen ordentlich in die Höhe geschossen. Zum Teil ging es um etwa 20 Cent rauf. Schon gestern war Sprit deutlich teurer geworden. Damit ist das Auslaufen des Tankrabatts laut ADAC ungerechtfertigt vorweggenommen worden. Schwarz-Rot will große Reformen auf den Weg bringen und heute beim Koalitionsausschuss soll der große Durchbruch gelingen. Unter anderem wollen die Parteispitzen die Weichen für eine Steuerreform stellen. US-Präsident Trump profitiert finanziell massiv von seiner Politik. Allein mit Kryptogeschäften hat er letztes Jahr gut 1 Milliarde Euro eingenommen, zeigen neueste Zahlen. Trump hat selbst eine Kryptofirma und lockert in seiner zweiten Amtszeit die Regeln für Digitalwährungen immer weiter. Bundestrainer Nagelsmann ist nach dem peinlichen WM-Aus in München gelandet. Der Druck auf ihn wächst. Während in den Niederlanden und Ecuador die Trainer schon hingeschmissen haben, will der DFB die WM erst einmal aufarbeiten. Heute spielen unter anderem England und Belgien ums Achtelfinale.

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1: Im Hafen 49 in Mannheim gibt's eine Open-Air-Party am Wasser. Die Mucke geht ganz klar Richtung Trance, Hard-Trance, Bounce und Hyper-Trance. Der Veranstalter beschreibt es basically als laut, explosiv, Vocals und 200% Energy. Das funktioniert doch am besten mit Acts wie Davy Boy, Trance Master Krause, B2B Fenric oder Bianco. Los geht's hier am Samstag um 15 Uhr. Das Grün und Gold in Heidelberg kommt für euch zurück mit Oststadt Beats. Das ist eine wiederkehrende Partyreihe, die Techno, Trance, Bounce, Hardgroove und Happy Hardcore spielt. Da legen Acts wie Schleusenputzer, Make It a Girl, Wildplatte und DJ Mantarochen auf. Das Motto lautet hier ungefähr: Komm wie du bist und feier durch. Los geht's da am Freitag um 22 Uhr. Im Kult 61 in Hanau geht das Sounds ohne Grenzen Event. Das ist erst die zweite Ausgabe. Nachdem die erste so erfolgreich gelaufen ist, dachten sie sich, komm, wir gönnen noch mal eine Runde Techno für alle. An den Decks stehen Augustin Mutini, Land the Machine und es gibt auch einige Special Guests. Los geht's hier am Samstag ab 22 Uhr. Der

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0: auch nicht schlecht. Irgendwelche Einrichtungen mit einem geilen Song umschreiben. Lost and Found, ja nichts anderes als das Fundbüro. Moon Boutica und Bondi.
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2: Im Studio Lisa Schwarzkopf. Der Tankrabatt ist Geschichte und die Preise sind heute Mittag an vielen Zapfsäulen ordentlich in die Höhe geschossen. Zum Teil ging es um etwa 20 Cent drauf. Schon gestern war Sprit deutlich teurer geworden. Damit ist das Auslaufen des Tankrabatts laut ADAC ungerechtfertigt vorweggenommen worden. 2 Monate lang waren die Steuern auf Kraftstoff gesenkt worden. Jetzt werden sie wieder wie gewohnt fällig. Steuern, Arbeit, Soziales. Für Schwarz-Rot stehen heute einige dicke Brocken auf der Tagesordnung. Beim Koalitionsausschuss wollen die Parteispitzen die Weichen für die ganz großen Reformen stellen. Gut möglich, dass es in die Verlängerung geht. Hoffentlich mit einem besseren Ende als beim DFB-Team. In den Niederlanden und Ecuador haben die Trainer nach dem WM-Aus schon hingeschmissen. Julian Nagelsmann will offenbar weitermachen. Der Bundestrainer ist heute in München gelandet. Der DFB analysiert jetzt erstmal das Turnier. Heute Abend geht die WM weiter. England, Belgien und die USA sind im Einsatz.
0: Let's go!
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0: Es ist das dritte Studioalbum des Amsterdamer DJ und Produzenten Duos Another. Nennt sich Withness. Eine halbe Stunde hören wir ein bisschen genauer rein. Ist ziemlich cool geworden. Arm your man on the mic. DJ Falk ist in the house.

0: einfach ein cooler Song von David Puentes. Burn, genauso cool wie der Typ selbst. Hab ihn ja schon das eine oder andere Mal hier live im Studio gehabt.
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0: Und jetzt stellt euch mal vor, ihr wollt in Urlaub fliegen, steigt in den Flieger ein und meistens läuft da ja irgendwie Musik und tatsächlich lief sein eigener Song Burn genau da und er war selbst total überrascht und ist mal direkt zur Crew gegangen.
2: Das habe ich noch nie erlebt. Im Flieger gekommen und hier läuft mein Song.
3: Das ist ja Wahnsinn.
4: Komm mal vor Ort.
3: Willkommen.
2: Dankeschön. Bodenlos.
0: Und so sprachlos habe ich ihn selbst noch nie erlebt, weil ihr müsst mal seine Socials checken. Er hat überall immer die Kamera mit dabei und er hat eigentlich immer was zu erzählen, aber da war er wirklich total fassungslos. Einfach mal vorbeischauen auf seine Socials. Ja, ich glaube, Gigi D'Agostino passiert das sehr, sehr oft, dass Musik von ihm irgendwo läuft, auf den, ich sag mal, unglaublichsten Orten, nicht nur im Flieger. Das sicher aus den 80er Jahren Nick Kershaws The Riddle Girl Kreid gehabt und das im Jahr 2000 zum weiteren Mega-Hit gemacht. Wir schalten zurück ins Jahr 2000 mit Gigi The Riddle.

0: kurz nach der Jahrtausendwende. Gigi D'Agostino mit The Riddle. Und wir bleiben kurz nach der Jahrtausendwende. Tattoo. All the things she said. Und Harrison hat das Ganze jetzt zeitgemäß verarbeitet. Hören wir in knapp 2 Minuten.
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0: Im Jahr 99, Riesenhit für die Finnen Bombfunk MCs Freestyler und aus Belgien hat sich Lost Frequencies rangemacht und das Ganze zeitgemäß verarbeitet.
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0: Ja, die beiden Jungs aus Amsterdam von Another, die machen das so ähnlich. Sie lehnen ihre Tracks an den 90er-Sound an, haben aber das Ganze dann verbunden mit zeitgemäßer Musik. Ihr kennt ihren aktuellen Hit. Talk to You haben sie zusammen mit 54 Ultra gemacht. Jetzt ist ihr drittes Album raus, nennt sich Witness. Also nicht Witness, der Zeuge, sondern Witness. Das Wort kennen vielleicht viele von euch nicht. Das bedeutet Zeugenschaft, also die glaubwürdige Bestätigung eines Sachverhalts durch eigene Beobachtung und das Auftreten als Zeuge. Habe ich jetzt abgelesen. Weiß ich natürlich auch nicht auswendig. Aber was ich auswendig weiß, dass das Album ziemlich geil geworden ist. Es ist das dritte Studioalbum von den beiden. Und ein Track daraus, den ich sehr cool finde, haben sie zusammen mit Eddie gemacht. Like It heißt der.

0: absolutes Hitpotenzial, oder? Another ist das, zusammen mit Eddie. Like It. Von Anothers dritten Studioalbum Withness. Alle Infos dazu auf unserer Webseite.
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bisschen dancemäßig. Hat das Teil 20 Jahre lang in der Schublade liegen lassen. Mittlerweile nennt das sich DJ Raw. Und als DJ Raw ist er zum Beispiel am 28. November mit dabei bei Sunshine Live, die 90er live on stage. Checkt dafür mal die Tickets bei uns unter die90er.de. Fußballtechnisch sind wir ja, zumindest in Deutschland, aus der Weltmeisterschaft mittlerweile raus. Heute gibt es noch einige Spiele. Belgien spielt um 22 Uhr gegen Senegal. Die USA gegen Bosnien und Herzegowina. Spanien und Österreich treffen sich morgen Abend, glaube ich. 21 Uhr ist das richtig, ne? Aber man muss mal gucken mit diesen ganzen Zeitzonen. Und um 18 Uhr spielen heute England gegen die Demokratische Republik Kongo. Wir schauen uns das Ganze natürlich musikalisch an, hier von Sunshine Live. Und das hier kommt aus der Demokratischen Republik Kongo. Kokoko mit Malembe. Malembe.

Original aus den 80ern von Kate Bush. Running Up That Hill. In den 90ern war Dune so im Happy-Hardcore-Bereich unterwegs. Kurz nach der Jahrtausendwende hat sich Dune gedacht, komm, wir verarbeiten mal diesen Song von Kate Bush.

der Demokratischen Republik Kongo. Kokoko Malembe. Heute Abend das Spiel England gegen Kongo, 18 Uhr. Wir drücken die Daumen.

0: Main in Alexandra Stan, damals die Welt erobert mit Mr. Saxo Beach. Könnt ihr immer wieder gerne hören in unseren 2010er Channel. Da haben wir alles reingepackt von 2010 bis 2019. Auf unserer Webseite findet ihr den und natürlich auch in der kostenlosen Sunshine Life App auf eurem Smartphone. Es ist exakt aber sowas von 15 Uhr.
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2: Im Studio Lisa Schwarzkopf. Pünktlich um 12 sind die Preise an vielen Tankstellen wieder ordentlich in die Höhe geschossen. Denn der Tankrabatt ist Geschichte. Alle Steuern auf Kraftstoff werden wieder fällig. Eine Ersatzentlastungsmaßnahme ist bisher noch nicht geplant. Die EU will die Paketflut von Temu, Shein und Co. eindämmen. Auf Sendungen aus Nicht-EU-Ländern mit unter 150 Euro Warenwert werden ab heute pauschal 3 Euro Zoll pro Produktgruppe fällig. Und die Rente sowie die Mindestlöhne für Pfleger steigen. Kaffeetrinker können sich freuen. Bohnen, Kapseln und Co. werden billiger. Mehrere Discounter haben die Preise jetzt gesenkt. Auch Markenkaffee wird günstiger. Ernteausfälle hatten letztes Jahr für hohe Weltmarktpreise gesorgt. Die sind jetzt wieder runtergegangen. Er hat YMCA gesungen und mitgeschrieben. Jetzt ist der Frontmann der Village People tot. Victor Willis starb mit 74 Jahren nach kurzer, schwerer Krankheit, teilte die Band jetzt mit.
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0: Und gleich drehe ich ja sowas von am Rad. Beim Sunshine Life Festival Sommer wollt ihr wissen, welche Tickets ihr morgen früh um 8 Uhr in Sunshine Life BPM ergattern könnt? Kein Thema, der Zufallsgenerator mit Glücksfee DJ Falk in knapp 10 Minuten. I'm your man on the mic. DJ Falk ist in the house. 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

0: aber manche von euch freuen sich schon aufs Feiern.
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0: 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Unser Zufallsgenerator, denn ihr wollt ja wissen, welche Tickets morgen früh um 8 in Sunshine Live BPM bei Anna rausgehen werden.
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0: Der Mittwochnachmittag hier auf Sunshine Live. Ja, die warten schon auf den Mond. Moonlight, Golden sind das.
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0: Alles begann 1996, also vor 30 Jahren in Hanau. Sven Feth lud ein zum Love Park. Über die Jahrzehnte wuchs das Event dann als Love Family Park zum Festival an und dementsprechend auch das Line-Up. 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

Ich glaube, das ist sein Lebensmotto. Sven fehlt mit Feiern. Er feiert am 25. und 26. Juli auf dem Gelände des Frankfurt Rebstock Parks. Love Family Park. Fettes Line-up. Und hier bitte im Studio gefragt, wie kommt man hin? Wie kann man am Gewinnspiel von euch teilnehmen? Ganz einfach. 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

0: Lass mich jetzt bloß nicht hängen. Weiss und Tom Gregory. Never let me down. Ja, wir lassen euch auch nicht in den Stich in Sachen Partys. Ihr merkt das schon. Und wer noch mehr Partys will, sollte mal unser Insta checken. Radio Sunshine Live. Dort haben wir für euch die fettesten Partys auch aus eurer Region immer zusammengetragen. Nennt sich Sunshine Live Party Planner. Und hier ist ein kleiner Auszug daraus.
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2: Das Modus Festival 2026 gibt's im 45 Hertz in Hamburg. Da spielen eine Menge Acts live, also das darf man auf jeden Fall nicht verpassen. Da kommen Extrawelt, Justice oder Olea und spielen für euch Techno und House. Natürlich ist die Party auch als Open Air geplant, also könnt ihr gleichzeitig das gute Wetter genießen. Los geht's da am Samstag um 14 Uhr. Die Romantika in Stuttgart feiert 11-jähriges Jubiläum mit euch. Ihr startet da in die Nacht und hört erst am nächsten Tag um 15 Uhr auf zu feiern. Das Motto der Party heißt Diamonds are forever. Also könnt ihr euch schon viel auf Glitzer und Glamour freuen. Auf dem Line-Up stehen DJs wie Alexander Meyer, Chaos Disco Club oder Femcat. Alles Residenz des Clubs. Das wird richtig geil. Los geht's hier am Samstag um Mitternacht. Im Kater in Berlin geht eine Open-Air-Party. Das ist ein mehrtägiges Event und diese Partys sind eh bekannt für sehr lange, durchgehende Partywochenenden. Und wie man es von da kennt, gibt's House- und Techno-Mucke auf die Ohren. Gefeiert wird da auf mehreren Floors und los geht's am Freitag ab 22 Uhr.
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0: damals schon eine großartige Künstlerin gewesen. Whitney Houston, Gott hab sie selig. Aus den 90ern ihr großer Hit, It's Not Right, But It's Okay. Felix Jehn hat das halt zeitgemäß verarbeitet. Apropos 90er.
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0: Ja, wie heißt es immer so schön? Nach der Party ist vor der Party. 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Und wir klühen auch ein bisschen vor schon mal. Snap, Rhythm is a Dancer, direkt aus den 90ern, jetzt in eurem Radio.

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0: Nummer. Tiesto zusammen mit Brianna Grace. Beautiful Places. Ja, und ich kenne einen ganz besonders schönen Platz, besonders am 8. August.
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0: Am 8. August wird der Zürcher See wieder zur wahrscheinlich schönsten Tanzfläche der Welt. Links das Wasser, rechts die Stadt. Überall Beats, Menschen, Fahnen, Sonnenbrillen, Glitzer und diese ganz besondere Street Parade Energie. Für mich ist vor 2 Jahren der Traum wahr geworden, nicht einfach dort nur zu feiern, sondern selbst auf dem Truck für den Sound zu sorgen und die feiernde Menge einzuheizen. Das war so geil, werde ich nie vergessen. Und wisst ihr was? Das könnt ihr auch. Ja, richtig gehört. Wir verlosen einen DJ-Slot auf dem Sunshine Live Love Mobile bei der Street Parade 2026.

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Juli bei uns in Sunshine Live BPM Beats per Morning mit Anna bekannt gegeben. Ich drücke euch die Daumen.

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0: Im Studio Lisa Schwarzkopf. Pünktlich um 12 sind die Preise an vielen Tankstellen wieder ordentlich in die Höhe geschossen. Denn der Tankrabatt ist Geschichte. Alle Steuern auf Kraftstoff werden wieder fällig. Eine Ersatzentlastungsmaßnahme ist bisher noch nicht geplant. Um die Bundeswehr weiter zu stärken, hat die Bundesregierung zwei neue Gesetze auf den Weg gebracht. Zum einen sollen Reservisten in Zukunft wieder zu Übungen verpflichtet werden können. Beim zweiten Gesetz geht es darum, Bauvorhaben der Bundeswehr zu beschleunigen. In Venezuela sind nach dem verheerenden Erdbeben vor einer Woche bisher fast 6.500 Menschen gerettet worden. Darunter ist auch ein Dreijähriger. Das Kind wurde gestern, 6 Tage nachdem es verschüttet wurde, lebend aus den Trümmern eines Hauses geborgen. Er hat YMCA gesungen und mitgeschrieben. Jetzt ist der Frontmann der Village People tot. Victor Willis starb mit 74 Jahren nach kurzer, schwerer Krankheit, teilte die Band jetzt mit.
1: Dankeschön.
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1: Noch eine Stunde mit dem Sound von Felix Kröcher. Bis 18 Uhr. I'm your man on the mic. DJ Falk ist in the house.

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1: Und auch schon wieder 2 Stunden rum. Felix Kröcher könnt ihr rund um die Uhr hören, gleich auf 2 Channels. Zum einen mit diesem Sound hier, mit Techno, im Sunshine Live Techno Channel. Ja, wen wundert's, dass der Channel so heißt? Von Felix persönlich zusammengestellt. Und wer es noch härter mag, Schranz ist back. Das ist nicht nur die Sendung hier bei Sunshine Live mit Felix Kröcher. Sonntags früh ist immer von 0 bis 1, also Samstag auf Sonntag um Mitternacht von 0 bis 1. Sondern auch rund um die Uhr der Schranz Channel, ist ganz schön schwierig, Schranz Channel, so, findet ihr natürlich auch auf unserer Webseite bei den Channels, sowohl Techno als auch Schranz und in der Sunshine Live App auf eurem Smartphone. Gleich übernimmt hier aus der Schweiz EDX mit No Excuses, 2 Stunden lang und dann ab 20 Uhr die Sunshine Live Studio Session mit Josiane. Und dann ab 22 Uhr Karottes Kitchen für euch bis Mitternacht. Das ist der Mittwochabend hier auf Sunshine Live. Ich bin Falk. Schönen Mittwoch euch noch.

Im Studio Lisa Schwarzkopf. Der Tankrabatt ist Geschichte und die Preise sind heute Mittag an vielen Zapfsäulen ordentlich in die Höhe geschossen. Zum Teil ging es um etwa 20 Cent drauf. Schon gestern war Sprit deutlich teurer geworden. Damit ist das Auslaufen des Tankrabatts laut ADAC ungerechtfertigt vorweggenommen worden. 2 Monate lang waren die Steuern auf Kraftstoff gesenkt worden. Jetzt werden sie wieder wie gewohnt fällig. Millionen Menschen in Deutschland kriegen ab heute mehr Geld. Mit dem Juli steigen die Renten sowie die Mindestlöhne für Pfleger. Außerdem startet auch die Steuererklärung mit nur einem Klick, zunächst für bestimmte Arbeitnehmer und Rentner. Und im Kölner Dom muss man jetzt Eintritt bezahlen. Da hat wohl jemand im Kanzleramt den falschen Knopf gedrückt. Nach dem Post auf X von Friedrich Merz zum deutschen WM aus spricht die Regierung jetzt von einem Abstimmungsfehler. In dem Post war von Stolz, Einsatz und Begeisterung die Rede. Das kam bei vielen Fußballfans gar nicht gut an.

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1: Einen wunderschönen Mittwochabend wünsche ich euch. Ich habe eine ganz tolle Gästin mir gegenüberstehen. Josiane, schön, dass du da bist.
2: Danke, dass ich hier sein darf, Resi.
1: Ja, und man hört es schon im Hintergrund, ich habe mir ein etwas entspannteres musikalisches Background-Geklimper ausgesucht, um das Ganze hier einzuleiten. Denn es wird heute mit dir auch so ein bisschen hausig und ein bisschen relaxter, oder?
2: Der Anfang ja. Ich dachte, ich fange mit einem smoothen Opening an. Zwei sehr schöne Tracks. Einmal Alison Forrest. Ich glaube, ich nenne den Song gerade falsch, von John Sam.
1: Fängt schon mal gut an hier heute.
2: Und der andere ist Timid Dancer von COEO aus München. Und irgendwie, ich mag es gerne, meine Sets easy zu starten, um die Leute so einzugrooven und einzuladen. Und danach sehen wir, wo die Reise hingeht.
1: Ja, wir gucken mal zusammen. So, du hast gerade schon selber im Vorhinein gesagt, so, Alter, so gut vorbereitet bin ich hier gar nicht, weil ich weiß noch gar nicht. Und wir lassen uns mal treiben. Bis zu Techno ist alles dabei, hast du gesagt.
2: Genau. Ich habe ein bisschen Sloan House, ich habe House, Deep House, Dub House, Progressive House, ein bisschen Groove und Techno. Ich dachte, ich guck einfach mal, worauf ich Bock habe, und dann schaue ich, was ich spiele oder was passt.
1: Geil, finde ich perfekt. Wir laden alle ein, mitzumachen bei dieser kleinen musikalischen Reise. Josiane im Studio, du darfst gerne an die Decks. Ihr da draußen in den Twitch-Stream rein oder auf unserer Homepage sind wir mit Video vertreten bis 22 Uhr. Und Josiane, ab mit dir. Spazier mal rüber.
2: Danke.
1: Geh mal, danke. Sie steht hier immer noch und lauscht mir. So, jetzt geh hier mal rüber. Ich glaube, das wird sehr lustig heute Abend. Also guckt gerne zu. Ja, ich glaube schon. So, ich sag Bühne frei und ganz viel Spaß mit Josiane.

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1: Und da seht ihr unsere zwei Hübschen. Josiane ist hier im Studio. Schön nochmal, dass du da bist.
2: Danke, Resi. Hi, alle nochmal.
1: Und was ich spannend finde ist, wir haben mal eine Studio-Session, wo wir nicht nur über Musik sprechen können, sondern auch über Essen.
2: Ah ja, I love food. Ich liebe Essen.
1: Ja, und du verwirklichst es ja auch im Mojo.
2: Mojo, genau.
1: Mojo, ja. Erklär mal, was ist Mojo?
2: Mojo bedeutet auf Swahili Herz oder auch Seele. Mhm. Swahili ist eine der Sprachen, mit denen ich aufgewachsen bin im Kongo. Und Mojo machen Ejem, Bogatemur und ich zusammen. Mojo beinhaltet quasi, dass wir Workshops geben. Jetzt war vor kurzem ein Sarma-Workshop, wo man gefüllte Weinblätter machen konnte.
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2: Hi, nochmal.
1: Wir wollen natürlich auch so ein bisschen über deine musikalischen Anfänge sprechen.
2: Okay.
1: Wie bist du denn überhaupt dazu gekommen, DJ zu werden?
2: Also ich glaube, Musik habe ich schon immer gemocht.
1: Das ist schon mal eine gute Voraussetzung.
2: Ja, das ist sehr, sehr wichtig. Ich habe auch damals irgendwie CDs gebrannt mit meinem Discman, immer irgendwie so Playlisten zusammengestellt und dann haben mich Freunde auf meinem Gymnasium damals mit ins Forum Bielefeld gebracht, wo da sehr viel elektronische Musik lief. Da fing so die erste Liebe zur elektronischen Musik an. Dann war ich in Berlin und eine damalige Freundin meinte, hey, lass mal zusammen irgendwie so ein Female Collective starten. Aber ich habe da noch nichts mit Auflegen zu tun gehabt, sondern eher sie und war so voll der Supporter von ihr. Dann bin ich nach NRW gezogen und 2017, 18 meinte ich schon zu einer Freundin, ich glaube, mir würde das richtig Spaß machen, ich hätte Bock, aber ich hatte kein Equipment, kein nichts. Dann kam Covid und ich war in Dortmund viel mit Leuten unterwegs, die halt auch auf After Hour sehr viel gezockt haben und dann meinte mal ein Freund, hey, ich habe keinen Bock mehr zu spielen, möchte irgendwer? Und dann meinte ich, hey, ich glaube, ich hätte Bock mal auszuprobieren, zeig mir die Basics. Dann habe ich so anderthalb Stunden rumgedümpelt auf Hard Techno, was so gar nicht mein Sound war, aber das war zu dem Zeitpunkt fing das so gerade an. Mhm. Und dann bin ich zurück nach Berlin gezogen und habe dann bei Refuge Worldwide den Beginner-Workshop mit Sarah Farina gemacht, so die, über die ersten Anfänge und so. Und dann habe ich auch bei dem Workshop meine damalige Kollektivpartnerin kennengelernt, mit der wir dann angefangen haben, Partys zu machen. Dann haben irgendwie mehr Leute mitbekommen, Josiane, die legt auf. Und dann kamen so die ersten Bookings. Dann kam eine Radio Residency bei Comrade, eine Radio Station in Birmingham. Dann ja, kam so alles nach und nach. Ich habe niemals gesagt, ich möchte DJ werden, sondern ich wollte einfach nur meine Musik teilen und dachte, ich habe einen guten Geschmack. Und ja, und ich glaube, das wird irgendwie Spaß machen, die Symbiose mit mir und den Leuten. Und was daraus geworden ist, das habe ich nie geplant und bin aber super dankbar dafür und echt, also ich finde, es ist schon ein privilegiertes Ding, DJ zu sein und das zu machen. Also
1: ja, auf jeden Fall.
2: Ja.
1: Es ist auf jeden Fall schön und ich kann nur bestätigen, du hast einen guten Geschmack.
2: Danke.
1: Ich meine, dem dürfen wir ja seit 20 Uhr lauschen, also vielen Dank dafür. Ich finde es schön, was für eine Soundreise du so gestaltest und was für einen Sound du auch irgendwie spielst. Ich finde ganz interessant, dass du irgendwie sagst, okay, so die allerersten Schrittchen waren dann irgendwie mit Hardtechno, weil das war halt irgendwie das Setup gerade und der Stick, der da drin steckte.
2: Genau.
1: Aber wie hast du selber für dich dann entdeckt, was ist überhaupt deine Musik? War das schon vorher das, was du gerne gehört hast oder hast du dich beim Auflegen dann auch genretechnisch ausprobiert?
2: Ich muss sagen, ehrlich gesagt, erst seit letztem Jahr gehe ich immer mehr in meinen eigenen Sound rein. Davor habe ich halt das, was ich gehört habe oder mochte, halt gespielt. Und jetzt, ich habe mich nach einer Party gefragt, Josiane, was für ein DJ möchtest du sein? Also mir war schon immer von vornherein klar, ich möchte eine Sound Journey, ich möchte Leute mitnehmen. Ich bin auch weich und soft, ich bin aber auch impulsiv und laut. Ich möchte das irgendwie alles zeigen, aber ich möchte nicht nur Banger spielen, sondern ich möchte irgendwie Quality. Und das hat sich irgendwie über die Jahre, besonders jetzt über das letzte Jahr, sehr stark entwickelt, muss ich sagen. Also, ja.
1: Jetzt sind wir bei dem Sound angekommen, den ihr hier heute Abend hört.
2: Ja, ich bin, also ich mag sowas, so ein bisschen Acidy. Jetzt gerade spiele ich auf drei Decks, das lerne ich mir gerade selber, also bringe ich mir gerade selber bei.
1: Also quasi gleichzeitig.
2: Genau, also drei Lieder miteinander zu vermischen und zu gucken und zu lernen, wie das überhaupt klingt. Es sind Anfänge, aber irgendwie, ich lieb's, weil ich habe mir wirklich das Auflegen selber beigebracht eigentlich, so durch Ausprobieren und Machen und Tun und ich mag's. Und jetzt gerade hören wir Feast von Mython, Eyes Closed von Marsh und von Kosh Elevated, glaube ich. Ja.
1: Also mein Respekt, dass du dann auch noch alle drei Lieder jetzt gerade im Kopf hast.
2: Ich glaube, einen habe ich falsch genannt.
1: Also ohne Gewehr, Leute.
2: Ja, den von Kosh, das ist jetzt der, der am lautesten ist, mhm, gerade mit den Acid Sound. Das ist ein, ich glaube, ein Artist aus Marokko, feiere ich wirklich sehr gerne. Ist irgendwie, ich mag so ein bisschen so spacey Sounds, ein bisschen Alien und ja.
1: Wie bist du so beim Musikdiggen? Ich habe mich nämlich vorhin auch schon dabei erwischt, dass ich auch Shazamt habe. Und ja. Hab mich dann eben auch gefragt, weil du auch immer so die Titel benennen kannst und das so weißt. Ist es nur so, dass dir irgendwas begegnet und du sagst, okay, es passt vom Sound oder es holt mich ab? Oder achtest du auch selber so ein bisschen darauf, was für Artists stecken dahinter oder wo gehe ich jetzt mal auf die Suche, was Musik angeht?
2: Also ich digge, sage ich mal, auf mehreren Plattformen, auf Discogs, auf Soundcloud, also ich bin Soundcloud-Girlie, seitdem ich Soundcloud kennengelernt habe und ich habe viel angefangen mit so Free-Downloads Tracks aufzulegen und ich digge eigentlich meistens auf Discogs so, dass ich mir sage, okay, was für ein Sound möchte ich, was für ein Genre suche ich und welche Artists gibt es in dem Genre, die mich interessieren. Und dann, ehrlich gesagt, klapper ich jede EP oder jedes Album und höre mir jedes Lied an und denke, ich glaube, ah, der Sound passt zu mir oder nicht. Dann bei Soundcloud gucke ich meistens nach Releases, von wegen, ja, welche Labels, denen ich folge oder Artists haben jetzt neue Releases, dann suche ich mich da durch. Dann auf YouTube, ehrlich gesagt, YouTube ist so ein Zufallsgenerator. Der schmeißt mir schöne Lieder hin. So, also habe ich das Gefühl,
1: dass... Kommt ab und zu mal eine Überraschung um die Ecke, meinst du?
2: Ja, also hatte ich jetzt letztens, da war ich wirklich überrascht mit einer Freundin. Ich habe es angemacht. Ich so, der Track ist ja... Woher kommt das denn? Ich so, der ist ja richtig gut. Den werde ich auf jeden Fall als Opening-Track spielen. Der ist richtig, richtig nice. Also Shazam tue ich manchmal auch. Aber mir ist aufgefallen, ich vergesse das. Mhm. Ich vergesse dann auf die App zu gehen und mir dann die Tracks nochmal zu. Dann hast du so eine ganze Library, die du gar nicht benutzt. Aber ich gebe mir schon Mühe beim Suchen und ich will auch wissen, wer dahinter steckt. Weil irgendwie ist das ja auch interessant, weil ich frage mich, wie bist du auf die Idee gekommen, so einen Sound zu kreieren? Und dann hast du jemanden, der vielleicht so 2 Meter ist und voll der Teddybär ist und er macht halt so hart, also so richtig Techno, oder du hast jemand super Seichtes und keine Ahnung, der macht dann so spacige Sachen und was steckt dahinter? Also mich interessiert das schon.
1: Ja, cool. Geil. Und ja, das Ergebnis von deinem Music-Dingen hören wir bis 22 Uhr in der Studio-Session. Du darfst gerne zurück an die Decks.
2: Danke.
1: Wir gehen in die letzten Minütchen rein. Also kommt gerne noch rum im Videostream. Josiane ist ja heute Abend für euch an den Decks.
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1: Ja, wir sind mittendrin und wir sind mitten am Ende und wir wollen gar nicht aufhören.
2: Du?
1: Ja, jetzt also mit dem letzten Track hast du mich hier richtig in die Ekstase gebracht.
2: Nice. Ja, dann hättest du bei meinem Renate-Set dabei sein sollen.
1: Ja.
2: Also das war wirklich sehr hypnotisch, sehr techno, sehr also so ähnlich. Ja, es war nice.
1: Ja, geil. Wie lange hast du gezockt?
2: 2 Stunden.
1: Okay, gut. Also 2 Stunden wie hier, aber war wohl ein bisschen wilder.
2: Ja, war wild. War wirklich wild. Ja.
1: Gibt's, wenn du jetzt so auf das Jahr 2026...
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3: Jo, Mittwochabend, Karottes Kitchen hier auf Sunshine Live mit mir, mit Karotte, die nächsten beiden Stunden. Kurz zum letzten Wochenende. München, Pacha, oh, es war so heiß, aber es war eigentlich ganz gut was los, eine gute Stimmung. Vielen Dank. Dann Samstag, CSD, eieiei, es war noch heißer. Aber München rockt immer, CSD in München, kann alles. Und dann noch Maximilianstrand, super. Danke, München. So, heute gibt's jetzt ein komplett neues Set. Die nächsten beiden Stunden hier bei Karottes Kitchen hier auf Sunshine Live. Ich wünsche euch viel Spaß, euer Karotte.

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So, und das waren jetzt 2 Stunden Karottes Kitchen hier auf Sunshine Live. Ich hoffe, euch hat das neue Set gefallen. Playlist wie immer online auf der Karottes Kitchen Facebook-Seite. Und natürlich könnt ihr das Ganze nachhören auf der Karottes Kitchen Soundcloud-Seite. So, zu diesem Wochenende. Es geht los. Am Freitag bin ich bei Göttingen auf dem Go Deep Open Air auf der Burg Plesse. Das ist so eine Tagesveranstaltung, die bis abends, glaube ich, um 12 geht. Also kommt früh. Und am Samstag, endlich ist es soweit, die erste SU Like It dieses Jahr. Und das ist eine Only Friends Edition. Ich freue mich sehr, die Anja Schneider kommt, Steve Buck und Josh Wink und dann meine Wenigkeit beim Hours, SU Like It und Hours zusammen im Sparta in Frankfurt. Es geht um 14 Uhr los. Die Anja spielt auch direkt schon um 14 Uhr. Also gibt noch Tickets, holt euch die Tickets. Ist am Wochenende, wird es auch Gott sei Dank endlich normal warm. Nicht so heiß wie die letzte Woche. Also ich freue mich auf eine super Party mit euch. Entweder auf der Burg Blesse oder natürlich am Samstag in Frankfurt, in meiner Hometown, mit allen zusammen ab 14 Uhr. Ich wünsche euch jetzt noch einen schönen Abend und wir hören uns dann wieder nächste Woche hier auf Sunshine Live um 22 Uhr. Euer Karotte.

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